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1: Einen wunderschönen guten Morgen, liebe Hörerinnen und Hörer, und herzlich willkommen bei der Bunten Welle. Ja, Musik begleitet uns eigentlich unser ganzes Leben. Sie erinnert uns an schöne Zeiten, bringt uns manchmal zum Träumen, macht gute Laune und manchmal sagt ein Lied genau das, wofür uns selber die Worte fehlen. Und deshalb dreht sich heute eine ganze Stunde lang alles um die Musik selbst. Um Lieder, über Lieder, Melodien und über den Zauber der Musik. Ich, Hilli, wünsche Ihnen viel Freude dabei und wir beginnen mit den Palldauern und dem Zauber der Musik. Ja, noch eins muss ich Ihnen sagen. Sollten Sie einen Musikwunsch haben, so schreiben Sie mir diesen bitte unter buntewelle@hotmail.com. Das ist meine E-Mail-Adresse, unter der Sie mich erreichen können. Am besten immer eine Woche im Voraus. So kann ich den Titel bei der nächsten Sendung ins Programm aufnehmen. Ja, wie ich schon sagte, wir beginnen mit Zauber der Musik.

Ja, für Mireille Mathieu ist die Musik eine ganze Welt. Ja, das kann ich fast auch von mir sagen, dass ich immer schon mit Musik zu tun hatte. Und das bedeutet mir selber auch ganz, ganz viel.

Gigi Anderson erinnert daran, dass Musik oft lange, lange in uns weiterklingt. Ja, bestimmte Titel hört man super, super gerne und die hat man dann noch sozusagen im Ohr.

Katrin und Peter sagen, wirkliche Musik kommt aus dem Herzen. Und ich glaube, sie merken auch bei mir, dass die Musik mit viel Herz zusammengestellt wurde von mir.

Ja, das war ein Lied für alle, die wirklich mit Musik zu tun haben und denen Musik Freude macht. Ja.

0: Ja, und nun mein dauernder Hinweis.
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0: Ja, und wie immer hören Sie die schönsten Schlager aller Zeiten von mir aus dem Studio von CJSW in Calgary. Ja, Sie müssen dazu nur CJSW einschalten. Sie können die Musik übers Radio hören und natürlich auch übers Internet. Ja, im Deutsch-Kanadischen Club wird wieder ein Kaffeekränzchen gemacht. Und zwar findet das statt am Sonntag, den 20. September diesen Jahres. Und zwar von 14 bis 17 Uhr. Einlass ist um 13 Uhr. Ja, wie immer gibt es eine reichhaltige Auswahl an köstlichem Gebäck und Kuchen überhaupt. Kaffee und Tee steht für Sie bereit. Der Kostenbeitrag ist $10 für Mitglieder und $15 für mich Nicht-Mitglieder. Meine Güte. Tickets sind wie immer an der Tür erhältlich. Ja, dann ist ein ganz, ganz großes Oktoberfest geplant im Club mit den Rocky Mountain Opas. Sie sorgen für Musik. Und das ganze Fest findet an 3 Tagen hintereinander statt. Aber nächstes Mal sage ich Ihnen noch genaueres dazu. Also zuerst mal daran gedacht, dass der Club wieder ein Kaffeekränzchen macht. So, dann mache ich weiter mit dem Programm. Natürlich, das gehört zu einem Oktoberfest-Musikprogramm dazu. Aus Böhmen kommt die Musik, ist mein nächster Song.

Ja, wie ich schon eingangs sagte, ich habe eine ganze Sendung über Musik zusammengestellt. Und in der Musik dürfen natürlich Liebeslieder nicht fehlen. Und da habe ich als nächstes ein Lied von den Flippers. Sie singen Lieder der Liebe.

Ja, bei diesem letzten Lied sehe ich sie gedanklich auf der Tanzfläche langsam Walzer tanzen. Ja, ich möchte sie an dieser Stelle wirklich mal auffordern. Bitte, bitte schreiben Sie mir auf Facebook Ihre Meinung oder schicken Sie mir eine E-Mail. Ich würde so gerne von Ihnen einen Kommentar zur Sendung haben und mal wissen, wo ich mit meiner Musik stehe, ob ich richtig bin oder, ja, Sie wissen schon, was ich meine, damit ich auch mal Ihre Meinung hören kann und mich vielleicht darüber freuen kann. Nämlich so ist das alles für mich ein etwas trockener Vortrag. Ich sitze hier alleine im Studio und versuche mein Bestes, diese schöne Stimmung mit Liebesliedern und so weiter zu Ihnen nach Hause zu bringen. Ja, und dass mir das gelingt, brauche ich auch ein wenig Ihre Mithilfe oder Ihre Meinung und so weiter. Ja, weiter geht es jetzt mit Nana Mouskouri. Sie singt Lieder, die die Liebe schreibt.

Dahlia Lavi erinnert eines an eine ganz besondere Sommernacht, wo sie ein Liebeslied gehört hat.

Ja, früher habe ich bei Tanzveranstaltungen sehen können, ob Ihnen ein Lied gefällt oder nicht und ob Sie gerne danach tanzen oder nicht. Ja, hier sitze ich jetzt ganz trocken und nüchtern im Studio und bediene die Anlage. Und ja, ich weiß nicht, wie die Lieder bei Ihnen ankommen. Und deshalb bin ich auf Ihre Meldung auf Facebook angewiesen, um zu sehen, ob meine Sendung richtig war. Allerdings können Sie mich auch telefonisch im Studio erreichen. Das ist die Nummer 403-220-3991. Ich würde mich über Anrufe von Ihnen freuen.

Benny Neimann bringt es in seinem Lied auf den Punkt. Er singt: Lieder sind manchmal so schön. Ja, das kann man wirklich sagen. Und ich glaube, jeder hat so bestimmte Lieblingslieder. Und ich hoffe, dass ich einige davon für Sie gefunden habe.

So, ich versuche noch ein paar Lieder durchzubringen, die dann ohne Ansage von mir gespielt werden. Und das ist zum Beispiel ein kleines Lied von Christina Bach, wunderschönes Lied. Und da war Musik in allen Herzen. Und das hoffe ich auch von Ihnen, dass Sie die Musik sich wirklich zu Herzen nehmen. Ich sage Tschüss bis zum nächsten Mal und ich hoffe, Sie sind wieder dabei und hören zu. Vielen Dank fürs Zuhören und bis zum nächsten Mal. Sie hören noch ein paar Lieder, wenn es geht. Also, bis dann. Tschüss, Ihre Hilly.